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1: Ich bin Dirk Zeitler. Bundeskanzler Merz ist an diesem Mittwoch 1 Jahr im Amt und steht bereits mit seiner schwarz-roten

0: Koalition akut unter Druck, belastet von schlechten Umfragewerten, ringen Union und SPD mühsam um einen gemeinsamen Weg. Merz forderte von der SPD in der ARD-Sendung Karin Mioska mehr Kompromissbereitschaft.
1: Es gebe in der Union einen größer werdenden Unmut über Kompromisse, sagt der Kanzler. Aber Kompromisse seien keine Einbahnstraße. Deshalb fordert Merz von der SPD, sich bei den Steuerplänen zu mäßigen. Höhere Einkommen stärker zu besteuern, das sei mit der Union nicht zu machen. Klingt also nicht danach, dass es demnächst ruhiger wird in der Koalition. In einer Umfrage für die Bild am Sonntag äußerten sich 3/4 der Befragten unzufrieden mit der Bundesregierung. Dass die Koalition bis zum Ende der Wahlperiode durchhalten wird, glaubt nur noch jeder Vierte. Thomas Bremser, Nachrichtenredaktion.
0: Benzin und Diesel sind in Deutschland aus Sicht des ADAC immer noch zu teuer. Der Tankrabatt sei von den Spritkonzernen bisher nicht vollständig weitergegeben worden. Das noch zu tun fordern Bundesregierung und Kartellamt.
2: Befristet für 2 Monate verzichtet der Staat pro Liter Sprit auf 16,7 Cent an Steuereinnahmen. Direkt sparen diesen Betrag erst einmal Tankstellenbetreiber, wenn sie Benzin und Diesel einkaufen. Von der Politik ist die Entlastung aber für Autofahrer und alle anderen, die tanken, bestimmt. An der Zapfsäule sanken die Preise nach Inkrafttreten des Tankrabatts im Schnitt aber nur um knapp 13 Cent, heißt es vom ADAC, und steigen jetzt schon wieder, trotz sinkender Ölpreise. Vollständige Transparenz, wie die Spritpreise gerade zustande kommen, gibt es nicht. Jan-Henner Reitze, Nachrichtenredaktion.
0: Auf einem kleinen Kreuzfahrtschiff im Atlantik sind laut Weltgesundheitsorganisation 3 Menschen mutmaßlich nach einer Infektion mit dem Hunter-Virus gestorben. Weitere 3 Personen seien infiziert. Eine von ihnen werde in Südafrika intensivmedizinisch betreut, teilte die WHO mit. Der Hunter-Virus kann bei Menschen zu Fieber und schweren Atemwegserkrankungen führen. In den Sonntagsspielen der Fußball-Bundesliga haben Gladbach und Mainz den Klassenerhalt klar gemacht. Gladbach gewann zu Hause 1:0 gegen Borussia Dortmund. Mainz 2:1 beim FC St. Pauli. Dortmund bleibt Tabellenzweiter, hat die Vizemeisterschaft aber noch nicht endgültig sicher. Am Abend trennten sich der SC Freiburg und der VfL Wolfsburg 1:1 unentschieden.
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1: Ich bin David Büchner. Bundeskanzler Friedrich Merz wollte es unbedingt besser machen als die Ampelregierung. Weniger öffentlicher Streit, mehr Entscheidungen. Doch nach gut einem Jahr im Amt scheint dieses Vorhaben zu wackeln.
2: Der Bundeskanzler selbst räumte am Abend wachsenden Unmut ein, auch in den eigenen Reihen. Dabei zeigte er sich zuletzt noch überzeugt, dass die Koalition zu Kompromissen fähig sei, auch wenn es zwischendurch mal wackelt. Jetzt fordert er die SPD aber zu mehr Kompromissbereitschaft auf, besonders mit Blick auf die anstehenden Steuerreformen. Aber auch die Reform der Rente steht noch auf dem Plan und die Folgen des Iran-Kriegs sind in Deutschland weiterhin spürbar. Es scheint also nicht ruhiger zu werden für die Regierung. Deswegen kommen teilweise schon Zweifel auf, wie lange diese überhaupt noch bestehen kann. Fiona Reinhardt, Nachrichtenredaktion.
1: Die USA wollen heute eine Initiative starten, um Schiffen zu helfen, die wegen der Blockade der Straße von Hormuz feststecken. Der Iran warnte die USA vor Aktionen in der strategisch wichtigen Meerenge und verbat sich jede Einmischung.
3: Die Blockade der Straße von Hormuz ist einer der zentralen Streitpunkte zwischen Washington und Teheran. Wie genau die Initiative unter dem Namen Projekt Freiheit ablaufen soll, ist nicht bekannt. US-Präsident Donald Trump drohte auf seiner Plattform Truth Social aber mit aller Härte vorzugehen, sollte die Aktion behindert oder gestört werden. Laut Trump hätten Länder aus der ganzen Welt die USA um Hilfe gebeten, ihre Schiffe zu befreien. Mindestens 75 Öltanker sitzen in der Meerenge fest, die der Iran seit Kriegsbeginn kontrolliert. Diana Kramer, Nachrichtenredaktion.
1: Die Zahl der Asylbewerber in Deutschland sinkt. Bundesinnenminister Alexander Dobrindt will trotzdem an den Grenzkontrollen festhalten. Es gebe an der Grenze nach wie vor Zurückweisungen, sagte Dobrindt am Abend in der ARD-Sendung Bericht aus Berlin. Erst wenn das Migrationssystem in Europa funktioniere, könnten die Grenzkontrollen zurückgefahren werden. Und zum Sport. In den Sonntagsspielen der Fußball-Bundesliga haben Gladbach und Mainz den Klassenerhalt klar gemacht. Gladbach gewann zu Hause 1:0 gegen Dortmund, Mainz 2:1 beim FC St. Pauli. Freiburg und Wolfsburg trennten sich am Abend 1:1 unentschieden.
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1: Ich bin David Büchner. Die schwarz-rote Koalition steckt zum Jahrestag der Kanzlerwahl im Stimmungstief, in Umfragen und auch intern. Am Abend räumte Bundeskanzler Friedrich Merz in der ARD-Sendung Karin Mioska ein, dass die Unzufriedenheit auch in den eigenen Reihen wächst.
2: Es gibt in der CDU einen größer werdenden Unmut, auch in der CSU, über Kompromisse, die wir miteinander machen. In dieser Koalition muss die Union vorkommen. Und wir müssen auch Dinge hinbekommen, die unsere Handschrift tragen.
1: Merz forderte die SPD zu mehr Kompromissen auf. Zugleich bekannte er sich zur weiteren Zusammenarbeit mit dem Koalitionspartner. Die USA wollen ab heute Schiffen helfen, die wegen der Blockade der Straße von Hormuz feststecken. Länder aus der ganzen Welt hätten die USA darum gebeten, ihnen dabei zu helfen, ihre Schiffe zu befreien, schrieb US-Präsident Donald Trump auf der Plattform Truth Social. Der Iran warnte umgehend vor Aktionen in der Meerenge. Am Abend meldete die britische Behörde für die Sicherheit der Handelsschifffahrt erneut Angriffe auf Schiffe in der Straße von Hormuz. Auf einem kleinen Kreuzfahrtschiff im Atlantik sind nach Angaben der Weltgesundheitsorganisation 3 Menschen wahrscheinlich nach einer Infektion mit dem Hunter-Virus gestorben. Bislang wurde einer der Fälle auf dem Schiff in einem Labor nachgewiesen. Die restlichen Infektionen gelten als Verdachtsfälle. 3 weitere Personen werden in Südafrika intensivmedizinisch betreut, teilte die WHO auf der Plattform X mit. Das Virus wird durch Nagetierkot übertragen, in seltenen Fällen auch von Mensch zu Mensch. Und zum Sport. Wolfsburg hat mit einem Unentschieden am Abend die direkten Abstiegsplätze der Fußball-Bundesliga verlassen. Beim SC Freiburg holte Wolfsburg ein 1:1.
3: Damit klettert der VfL auf Relegationsplatz 16. Der SC klettert auf Rang 7, der die Chance auf die Conference League bietet. Zuvor machte Gladbach mit einem 1:0 gegen Dortmund den Klassenerhalt vorzeitig perfekt. Gleiches gilt für Mainz nach einem 2:1 auf St. Pauli. Die Hanseaten sind jetzt als Vorletzter auf einem direkten Abstiegsplatz. Aus München Fabian Schaffer.
1: Von der Couch aus konnte sich Union Berlin freuen. Die Mannschaft kann durch die Ergebnisse jetzt nicht mehr auf einen der letzten 3 Plätze abrutschen.
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1: Ich bin David Büchner. Die Umfragewerte sind im Keller und das Image der Regierungskoalition mehr als angekratzt. Mit der Vertrauensfrage beschäftigt sich Bundeskanzler Friedrich Merz aber nicht, sagte er am Abend in der ARD-Sendung Karin Mioska.
2: Die aktuell große Unzufriedenheit mit der schwarz-roten Koalition sei kein ungewöhnliches Stimmungsbild, so Bundeskanzler Friedrich Merz. Es sei ein Phänomen, das auch anderen Regierungen widerfahren ist. Trotzdem nehme er den Missmut ernst, der sich nicht nur in der Bevölkerung, sondern auch bereits in den eigenen Reihen zeige. Die Regierung müsse jetzt nachweisen, dass sie handlungs- und arbeitsfähig ist. Merz forderte die SPD in diesem Zusammenhang zu mehr Kompromissbereitschaft auf. Im jüngsten ARD-Deutschland-Trend zeigten sich nur noch 15% zufrieden mit der Arbeit der Bundesregierung. Fiona Reinhardt, Nachrichtenredaktion.
1: Die USA wollen ab heute Schiffen helfen, die wegen der Blockade der Straße von Hormuz feststecken. Länder aus der ganzen Welt hätten die USA darum gebeten, ihnen dabei zu helfen, ihre Schiffe zu befreien, schrieb US-Präsident Donald Trump auf seiner Plattform Truth Social. Der Iran warnte umgehend vor Aktionen in der Meerenge. Heimkehr nach der Rettungsmission für Buckelwal Timi. Eines der beiden Schiffe, die den Wal in die Nordsee gebracht haben, ist am Abend in Cuxhaven eingelaufen.
3: Anders als der Start der Walrettungsmission lief die Heimkehr des ersten Schleppers ohne großen Presserummel ab. Das zweite Schiff des Konvois, die Robin Hood, ist noch auf dem Rückweg. Aus Sicht der beiden Besatzungen war die Mission erfolgreich. Der Wal wurde in der Nordsee freigelassen. Über die Umstände gibt es allerdings Kritik. Die begleitenden Tierärzte sprachen von einem groben Vorgehen mit dem Wal wegen des Zeitdrucks. Dabei soll sich das Tier auch verletzt haben. Wie es ihm geht, ist aber unklar, genauso wie die genaue Position des Wals, weil immer noch zuverlässige Daten des Peilsenders fehlen. Diana Kramer, Nachrichtenredaktion.
1: Und zum Sport. In den Sonntagsspielen der Fußball-Bundesliga haben Mönchengladbach und Mainz den Klassenerhalt klargemacht. Gladbach gewann 1:0 gegen Dortmund, Mainz 2:1 beim FC St. Pauli. Freiburg und Wolfsburg trennten sich am Abend 1:1 unentschieden. Für Union Berlin war das die vorzeitige Rettung. Die Mannschaft kann durch die Ergebnisse auch nicht mehr auf Platz 16 oder schlechter abrutschen.
4: Wetter. Die Sonne, kaum Wolken, der Wind weht heute aus nordöstlichen Richtungen in Böen bis zu 25 km/h schnell. Die Tageshöchstwerte steigen im Tagesverlauf auf bis zu 25 Grad. Sonnenuntergang gegen 20.31 Uhr, in der Nacht liegen die Tiefstwerte um 17 Grad. Tendenz auch in den kommenden Tagen sonnig mit Tageshöchstwerten um 25 Grad und mäßigem bis starkem Wind aus Nordosten.
5: Am Montag heute ja der 4. Mai. Ich begrüße Sie, freue mich, dass Sie dabei sind. Hoffe mal, Sie hatten ein gelungenes Wochenende. Und ja, bei uns auch gleich wieder der Spanischkurs. Ja, geht's gleich weiter mit der Auflösung der Hausaufgaben vom Wochenende. Aber vor dem Lernen jetzt auch erstmal Musik zum Start in den Tag. Einen guten Morgen wünsche ich Ihnen. Hier sind Melanie C. und Brian Adams.

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1: So, einen wunderschönen guten Tag. Wir fangen heute Montag wieder an mit unserem Spanischunterricht. Ich hoffe, Sie hatten ein schönes Wochenende. Und wir fangen gleich an mit der Korrektur der Hausaufgabe. Und zwar hatten wir die Fragen durchgenommen. Ich hatte Ihnen einige Sätze auf Deutsch angegeben, die Sie nun übersetzen sollten zum nächsten Mal. Und zwar, wann kommst du nach Teneriffa? War cuando, wann, vienes a Tenerife? Nach Teneriffa, das A, dürfen Sie nicht vergessen. Cuando vienes a Tenerife? Wo wohnst du in Deutschland? Donde vives en Alemania? Donde vives en Alemania? Dann hatten wir, wollen Sie nach Frankreich fahren? Quiere ir a Alemania? Quiere ir a Alemania? Warum ist Anna krank? ¿Por qué está Anna enferma? Sie sehen, es wird wirklich wörtlich übersetzt. ¿Por qué está Anna enferma? Dann hatten wir diese schöne Redewendung. Bist du verrückt? ¿Estás loco? Oder wenn Sie natürlich mit einer Frau sprechen, ¿estás loca? Woher kommen Sie? ¿De dónde es? Damit beziehe ich mich jetzt auf die Nationalität. Wenn ich frage, woher kommen Sie jetzt gerade aus Santa Cruz, dann würde ich fragen, ¿de dónde viene? Ja, also Nationalität, ¿de dónde es? Und Ortsangabe, ¿de dónde viene? Kommst du mit? ¿Vienes? Sonst nichts. Nur ein einziges Verb. Kommst du mit wäre im Spanischen ¿vienes? Und wollen Sie Kaffee oder Tee wäre ¿quiere café o té? Auch hier wörtlich übersetzt. ¿Quiere café o té? Ja, soweit so gut. Das wären die Fragen gewesen. Ich hatte ja letztes Mal schon gesagt, dass Sie bitte darauf achten sollen, auf den Satzbau, auf die üblichen Regeln. Sprich, man darf keine Verben trennen oder die Präpositionen, die Artikel, die man genauso wie im Deutschen verwendet. Ja, das sind also diese üblichen Regeln, die Sie auch im Spanischen beachten müssen bei den normalen Sätzen. Wird natürlich auch auf die Fragen bezogen. So, dann kommen wir jetzt noch zur Verneinung. Ja, wie würden Sie ins Spanische Nein übersetzen? Genau, no. Nicht wäre auch no. Und kein wäre auch no. Das heißt, Sie haben es im Spanischen schon mal wesentlich einfacher. Nein, nicht und kein bedeutet immer no. Und es steht in der Regel immer vor dem gebeugten Verb. Das heißt, wenn ich sage, ich möchte nicht nach Madrid fahren, dann würde ich sagen, no quiero ir a Madrid. Ja, also no quiero, ich möchte nicht. Wenn ich sage, ich habe keinen Hunger, dann würde ich sagen, no tengo hambre. Also auch no tengo. Ja. Und nein, ganz einfach als Antwort wäre von vornherein schon mal no. Mehr dazu beim nächsten Mal. Und ich wünsche Ihnen noch einen schönen Tag. Hasta mañana. Ciao.
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2: Na, soweit der Spanischkurs bei uns, übrigens in Zusammenarbeit mit der Sprachschule Sotes. Morgen geht's dann hier an dieser Stelle weiter mit dem Lernen. Und ein kurzer Tipp noch für alle, denen das jetzt so ein bisschen zu schnell ging, denn heute Mittag wiederholen wir diese Lektion noch einmal, und zwar um 13:45. Na, begrüße Sie. Wünsche Ihnen einen guten Morgen. Hier ist Patrice Waschen.

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Na, Mr. Slowhand, Eric Clapton war das an diesem Montag und bei uns auch gleich wieder die Nachrichten aus Deutschland und der Welt. Danach geht's weiter mit den Insel-News, aber jetzt vor den Nachrichten, vor den aktuellen Meldungen haben wir auch noch Music. Genesis haben wir aufgelegt und das hier ist Lemmer.

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1: Ich bin Babette Büchner. Die schwarz-rote Koalition steckt zum Jahrestag der Kanzlerwahl im Stimmungstief, in Umfragen und auch intern. Am Abend räumte Merz in der ARD-Sendung Karin Mioska ein, dass die Unzufriedenheit auch in den eigenen Reihen wächst. Merz forderte von der SPD Kompromisse. In dieser Koalition müsse die Union vorkommen, so der Kanzler. Im jüngsten ARD-Deutschland-Trend zeigten sich nur noch 15% zufrieden mit der Regierungsarbeit. Die USA wollen ab heute Schiffen helfen, die wegen der Blockade der Straße von Hormuz feststecken. Der Iran drohte in dem Fall mit neuen Angriffen.
2: Die Blockade der Straße von Hormuz ist einer der zentralen Streitpunkte zwischen Washington und Teheran. Wie genau die Initiative unter dem Namen Projekt Freiheit ablaufen soll, ist nicht bekannt. US-Präsident Donald Trump drohte auf seiner Plattform Truth Social aber, mit aller Härte vorzugehen, sollte die Aktion behindert oder gestört werden. Laut Trump hätten Länder aus der ganzen Welt die USA um Hilfe gebeten, ihre Schiffe zu befreien. Mindestens 75 Öltanker sitzen in der Meerenge fest, die der Iran seit Kriegsbeginn kontrolliert. Diana Kramer, Nachrichtenredaktion.
1: Waldbrände haben am langen Maiwochenende die Feuerwehr in mehreren Bundesländern in Atem gehalten. Trockenheit und Wind machten die Löscharbeiten zusätzlich schwer. In Brandenburg, wo auf einem ehemaligen Truppenübungsplatz bei Jüterbock die bislang größte Waldfläche der Saison brennt, verschärfte sich die Lage. Der Waldbrand hat sich inzwischen auf mehr als 110 Hektar ausgebreitet, umgerechnet eine Größe von etwa 160 Fußballfeldern. Buckelwal Timmy ist frei, aber wo er jetzt genau ist, ist unklar. Nach der Rettungsmission gibt es weiter Probleme mit dem GPS-Sender, sagte Constanze von der Menden, Rechtsanwältin der privaten Rettungsinitiative.
3: Also wir haben tatsächlich die Situation, dass wir momentan eben nicht ausschließen können, dass dieser GPS-Sender bei dieser zweiten Rettungsmaßnahme beschädigt worden ist. Momentan haben wir tatsächlich sozusagen diese Auftauchzeiten, wenn er eben nach Luft holt und so weiter, die sind vorhanden, aber eben keine Lokalisation, wo er eben sich momentan befindet.
1: Die begleitende Tierärztin Kirsten Tönnies kritisierte, dass sie von der Freisetzung des Wals ausgeschlossen worden sei und so die Einhaltung des Tierschutzes nicht kontrollieren konnte.
4: Wetter. Viel Sonne, kaum Wolken, der Wind weht heute aus nordöstlichen Richtungen in Böen bis zu 25 km/h schnell. Die Tageshöchstwerte steigen im Tagesverlauf auf bis zu 25 Grad. Sonnenuntergang gegen 20.31 Uhr, in der Nacht liegen die Tiefstwerte um 17 Grad. Tendenz auch in den kommenden Tagen sonnig mit Tageshöchstwerten um 25 Grad und mäßigem bis starkem Wind aus Nordosten.
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5: Na, Montag heute ja der 4. Mai. Ich begrüße Sie, hoffe mal, Sie hatten ein gelungenes Wochenende. Einen guten Morgen wünsche ich Ihnen. Hier ist Don Henley.

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Na, Stanley Clark war das an diesem Montag. Und bei uns geht's gleich übrigens ums Lachen. Ja, denn gestern am Sonntag, am ersten Sonntag im Mai, ja, war nicht nur hier in Spanien der Muttertag, sondern eben auch der Weltlachtag. Ja, wenn Sie jetzt einen kleinen Schreck bekommen haben, nein, der Muttertag in Deutschland ist erst am kommenden Sonntag. Hier in Spanien ist es immer eine Woche früher. Also da war gestern der Dia del Madre und eben auch der Weltlachtag. Und ums Lachen geht's dann gleich auch bei uns, warum das so wichtig für uns ist, was das überhaupt mit uns macht. Zu all dem weiß gleich auch Mayor Boris Breyer. Er ist der Sprecher der SOS Kinderdörfer weltweit und ich begrüße ihn dann gleich zum Thema am Telefon zum Interview. Vorher noch Music mit Gordon Nord, Gavin Christopher haben wir aufgelegt und das hier ist Chris Isaac.

0: Na, Pablo's Blues Garden Nord war das an diesem Montag und gestern am 3. Mai war ja der Weltlachtag. Ja, dass Lachen gesund ist, ich denke, das ist jedem klar, ist ja auch mittlerweile tatsächlich wissenschaftlich erwiesen, aber natürlich gibt es auch viele Situationen, auch wenn man sich in der Welt umschaut, wo einem das Lachen im Halse stecken bleibt, Kriege, Krisen, Katastrophen, wohin man schaut, trotzdem gerade dann ist natürlich Lachen besonders wichtig und um darauf aufmerksam zu machen, welche Bedeutung Fröhlichkeit und Lachen haben, wurde im 1998 in Indien eine kleine Bewegung gegründet, die eben diesen Weltlachtag ins Leben gerufen hat und inzwischen begeht man diesen Tag eben in vielen Ländern immer am ersten Sonntag im Mai, also gestern. Und anlässlich dieses Weltlachtages gestern spreche ich jetzt mit Boris Breyer, dem Pressesprecher der SOS Kinderdörfer weltweit, eben über die Bedeutung des Lachens. Er ist jetzt hier bei mir am Telefon. Schönen guten Tag, Herr Breyer.
1: Guten Tag.
0: Na, Breyer, gestern war ja der Weltlachtag und ich habe es ja gerade schon gesagt, dass Lachen uns gut tut, das ist ja mittlerweile wissenschaftlich belegt, aber unabhängig davon, was macht das denn ganz genau mit uns? Was ist das denn, Lachen?
1: Ja, Lachen ist ein, wenn man so will, biologisches Stressventil. Beim Lachen werden unter anderem Endorphine ausgeschüttet und Stresshormone wie Cortisol können dann sinken. Die Muskeln entspannen sich auch und oft verändert sich sogar die Stimmung. Und Studien zeigen sogar, dass gemeinsames Lachen soziale Bindungen stärkt. Gerade in belastenden Zeiten ist Lachen deshalb kein Luxus, sondern wirklich eine Art Ressource. Lachen hilft Menschen, Spannungen abzubauen, Nähe zu erleben und psychisch widerstandsfähiger zu werden.
0: Ja, demzufolge ist ja der Weltlachtag, den es ja schon seit 1998 gibt, ja tatsächlich wirklich eine gute Erfindung, oder?
1: Absolut. Der Tag erinnert uns an etwas, das im Alltag ja oft verloren geht. Viele Erwachsene funktionieren eigentlich nur noch. Also da sind Termine, da ist Druck, da ist dann die Nachrichtenlage, da sind Sorgen. Und dann wirkt Lachen

0: Lachen fast nebensächlich. Es ist es aber nicht. Wer lacht, atmet anders, fühlt sich oft verbundener mit anderen und gewinnt für einen Moment vielleicht Distanz zu seinen Problemen. Und gerade in angespannten Zeiten ist das natürlich extrem wertvoll. Der Weltlachtag sagt im Grunde, Menschlichkeit braucht auch Leichtigkeit.
1: Ja, nun sind ja gerade Kindern wirklich ein herzhaftes Lachen ja eigentlich schon in die Wiege gelegt worden. Müsste man das nicht viel mehr fördern, anstatt Kinder ständig zu ermahnen, wenn sie albern sind und lachend die Welt erkunden möchten, also statt Ermahnung eher anfeuern?
0: Ja, unbedingt. Natürlich brauchen Kinder Regeln, aber sie brauchen genauso Räume für Freude, für Fantasie und Ausgelassenheit. Und Albernheit ist oft Kreativität in einer Art Bewegung. Kinder lachen deutlich häufiger als Erwachsene. Manche Untersuchungen sprechen sogar davon, dass kleine Kinder ja hunderte Male am Tag lachen und Erwachsene oft nur noch wirklich einen Bruchteil davon.
1: Na nun haben Sie auch sicherlich bei sich in den SOS-Kinderdörfern viele Kinder, die auch nicht häufiger lachen als Erwachsene, die wirklich traumatische Erlebnisse zu bewältigen haben. Viele haben da ja wirklich schlimme Dinge erlebt und gesehen. Wie schwer ist es denn da, solchen Kindern wieder einen Alltag zu geben, ja sie wieder zum Lachen zu bringen?
0: Ja, es braucht Zeit, es braucht Sicherheit, es braucht Geduld. Ein Kind, das Gewalt, das Flucht, Vernachlässigung oder Verlust erlebt hat, verliert oft zuallererst das Vertrauen. Viele dieser Kinder sind dann erstmal still, sind angespannt, schlafen schlecht oder wirken wie erstarrt. Und da geht es nicht darum, ein Kind schnell wieder fröhlich zu machen. Es geht darum, Stabilität aufzubauen, verlässliche Bezugspersonen, feste Tagesabläufe, Schutz, Schule, Spiel, psychosoziale Begleitung. Und dann passiert oft etwas ganz Berührendes. Irgendwann kommt das erste freie Lachen zurück. Und das ist kein kleiner Moment. Das ist oft ein Zeichen, dass Heilung wirklich beginnt hier gerade.
1: Auf jeden Fall wichtige Arbeit, die Sie da leisten und wer Sie da unterstützen möchten, vielleicht gibt's ein paar Hörer, die da mehr Infos haben möchten, die gibt's alle übers Web über sos-kinderdörfer.de. Herr Breyer, an dieser Stelle unsere Zeit leider schon wieder rum. Ich bedanke mich fürs Gespräch. Tschüss.
0: Sehr gerne.

Simple Red waren das an diesem Montag. Und bei uns wird's gleich auch schon wieder Zeit für die Nachrichten aus Deutschland und der Welt. Na, danach geht's weiter mit den Insel-News, unter anderem auch mit den Lokalnachrichten und dem Veranstaltungskalender. Also unbedingt dranbleiben. Jetzt vor den Nachrichten haben wir aber auch noch Music. Paul Kerbeck haben wir aufgelegt. Und das hier ist mit einer Hommage an Elton John. Hier ist Al Jabeau mit Your Song.

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1: Ich bin Babette Büchner. Die Umfragewerte sind im Keller, das Image der Regierungskoalition ist angekratzt. Bundeskanzler Friedrich Merz hat jetzt in der ARD-Sendung Karin Mioska eingeräumt, dass auch in den eigenen Reihen die Unzufriedenheit wächst.
2: Merz warnt deshalb indirekt die SPD, übertreibt es nicht. Er habe keine Vollmacht, die Union umzubringen. Vom Koalitionspartner verlangt er schlicht mehr Kompromissbereitschaft bei den schwierigen Reformplänen, die anstehen. Ob das klappt? Laut einer Umfrage glaubt mehr als die Hälfte der Deutschen, dass Schwarz-Rot auseinander bricht. Aber Merz hat kaum Regierungsalternativen und er lässt heute auch ein Gipfeltreffen mit Europäern sausen. Möglicherweise, weil zu Hause die Hütte brennt. Claudia Wächter, Nachrichtenredaktion.
1: US-Präsident Donald Trump hat für heute eine neue Initiative angekündigt, damit Schiffe die Straße von Hormuz verlassen können. Vor dem Hintergrund droht Irans Militärführung mit Angriffen. Jede ausländische Streitmacht, insbesondere die aggressive amerikanische Armee, werde angegriffen, sollte sie beabsichtigen, sich der Straße von Hormuz zu nähern, hieß es von der Militärführung laut staatlichen Medien. Frachter, die die Meerenge passieren wollten, müssten dies mit iranischen Streitkräften absprechen. Der Trend zum Kaiserschnitt hat in Deutschland einen Höchststand erreicht. Im Jahr 2024 kam jedes dritte Kind per Kaiserschnitt zur Welt, zeigen Daten des Statistischen Bundesamts. Am höchsten war der Anteil in Hamburg, am niedrigsten in Sachsen und Brandenburg.
3: Für einen Kaiserschnitt gibt es mehrere Gründe. Zum einen medizinische, zum Beispiel wenn das Baby ungünstig liegt oder bei auffälligen Herztönen. Außerdem werden Frauen heute später Mutter als noch vor einigen Jahren. Damit steigen bestimmte Risiken und geplante Kaiserschnitte werden beliebter. Generell nimmt Experten zufolge der Wunsch nach einem Kaiserschnitt zu, etwa weil Frauen Angst vor Schmerzen oder Folgeschäden haben. Thomas Bremser, Nachrichtenredaktion.
1: Die Spritpreise sind über das Wochenende deutlich gestiegen und setzten sich über der Marke von 2 Euro fest. Das zeigen Daten des ADAC. Vergleicht man die Tagesdurchschnitte vom Sonntag mit dem letzten Tag vor dem Tankrabatt, sind E10 und Diesel nur noch rund 11 Cent billiger. Beides ist deutlich weniger als die Steuerermäßigung von knapp 17 Cent pro Liter.
4: Wetter. Viel Sonne, kaum Wolken, der Wind weht heute aus nordöstlichen Richtungen in Böen bis zu 25 km/h schnell. Die Tageshöchstwerte steigen im Tagesverlauf auf bis zu 25 Grad. Sonnenuntergang gegen 20.31 Uhr, in der Nacht liegen die Tiefstwerte um 17 Grad. Tendenz auch in den kommenden Tagen sonnig mit Tageshöchstwerten um 25 Grad und mäßigem bis starkem Wind aus Nordosten.
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5: Na, Montag heute ja, der 4. Mai. Ich begrüße Sie, freue mich, dass Sie dabei sind. Schauen wir uns auch gleich in dieser Stunde wieder die Lokalnachrichten und der Veranstaltungskalender. Aber jetzt gibt's erstmal Music. Einen guten Morgen wünsche ich Ihnen. Hier ist Kenny Williams.

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All Saints waren das an diesem Montag und bei uns gleich wieder Kollege Fabian hier mit dem Neuesten der Kanaren und der Wetterprognose. Aber na, vor den Lokalnachrichten auch noch ein Stück Music. Hier ist Gino Vanelli.

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1: Mit Fabian von Davans. Auf den Kanarischen Inseln hat PSOE-Abgeordneter Marcos Hernandez heute Sofortmaßnahmen für Schulkantinen gefordert, weil Personal fehlt und Vertretungen zu spät kommen. Nach Angaben des Sozialisten haben Familien und Schulgemeinschaften bereits Beschwerde aus mehreren Zentren gemeldet. Hernandez warnt, dass Schulkantinen nicht nur Essensräume sind, sondern auch Betreuung, Bildung und Integration sichern. Besonders sensibel ist die Lage für Kinder mit sonderpädagogischem Förderbedarf. Für viele Eltern hängt daran außerdem die Vereinbarkeit von Arbeit und Alltag. Wenn die Kantinen nicht funktionieren, gerät für Familien ein ganzer Schultag aus dem Gleichgewicht. Auf den Flughäfen der Kanarischen Inseln hat Aena gestern 1773 Flugbewegungen während der Rückreisewelle nach dem Maiwochenende gezählt. Gran Canaria lag mit 377 Starts und Landungen vorne, darunter 101 internationale Verbindungen. Teneriffa Nord kam auf 248 Operationen, Lanzarote auf 196 und Fuerteventura auf 158. Zwischen Donnerstag und Sonntag waren auf dem Archipel insgesamt 4.983 Flüge geplant. Die Zahlen zeigen, wie eng Tourismus, Feiertagsverkehr und Inselmobilität verbunden sind. Sie zeigen aber auch, wie abhängig die Wirtschaft von funktionierenden Flughäfen bleibt. Auf den Kanarischen Inseln sinken zwar die CO2-Emissionen, beim Umbau des Energiesystems bleibt der Archipel aber weiter zurück. Das zeigte ein Bericht von BBVA Research zu Treibhausgasen in Spanien. Hauptgründe sind fossile Brennstoffe, das isolierte Stromsystem und besonders CO2-intensive Wirtschaftsbereiche. Der Widerspruch ist deutlich. Sonne, Wind und Meer liefern enormes Potenzial, doch die praktische Umsetzung bleibt zu langsam. Andere Regionen haben Wachstum und Emissionen bereits stärker entkoppelt. Für die Kanaren wird Dekarbonisierung damit zur Standortfrage und nicht nur zum klimapolitischen Pflichtprogramm.
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1: Wetter. Viel Sonne, kaum Wolken. Der Wind weht heute aus nordöstlichen Richtungen in Böen bis zu 25 km/h schnell. Die Tageshöchstwerte steigen im Tagesverlauf auf bis zu 25 Grad. Sonnenuntergang gegen 20.31 Uhr. In der Nacht liegen die Tiefstwerte um 17 Grad. Tendenz auch in den kommenden Tagen sonnig mit Tageshöchstwerten um 25 Grad und mäßigem bis starkem Wind aus Nordosten.
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2: Erstmal danke, Fabian. Soweit die Wetterprognose und die Lokalnachrichten. Bei uns geht's gleich um Lanzarotes Modeschöpfer, denn die werden am kommenden Samstag ausstellen, ihre neuesten Kreationen zeigen, ihre neuesten Designs und das im Rahmen des Market Moda Iveno im Weinanbaugebiet La Jeria, dann dort Open Air die Stände aufgebaut. Live-Musik wird auch noch geboten. Lohnt sich's also vorbeizufahren und wir sagen Ihnen gleich auch noch ganz genau, wo der Market stattfindet und von wann bis wann bei uns. Gleich alles dazu im Veranstaltungskalender.

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1: Am kommenden Samstag findet auf Lanzarote in der Finca Testina wieder der Moda Market statt. Moda und Vino, also Mode und Wein, stehen da auf dem Programm. Da sind Stände aufgebaut und da wird gefeiert und da wird Kunsthandwerk und auch die neueste Mode Lanzarotes gezeigt. Um 11 Uhr geht's schon los, dann gibt es verschiedene Workshops. Um 14 Uhr wird das erste Mal Live-Musik geboten. Der Templister Gabriel Cubas tritt auf. Im Anschluss dann auch noch der Sänger Evan Paul Buining. Und dann gibt's auch noch DJ-Musik, nennen die sorgt für Stimmung. Von 11 Uhr bis um 20 Uhr dann dort geöffnet. Lanzarote Moda präsentiert also den Modemarkt Mode und Wein unter dem Motto in der Finca Testina am kommenden Samstag, dem 9. Mai. Und mehr Infos gibt's natürlich auch über die Website lanzarotemoda.es.
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Namaste, war das an diesem Montag und bei uns gleich wieder die Nachrichten aus Deutschland und der Welt. Ab 13 Uhr mein Kollege Stefan Kaiser hier und wir können uns wieder hören ab 16 Uhr zur Nachmittagsausgabe der Inselnews. Und jetzt vor den Nachrichten haben wir auch noch Music. Justin Timberlake haben wir aufgelegt und das hier ist Quinn Sullivan. Tschüss, bis später.

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1: Ich bin Babette Büchner. Die Spritpreise sind über das Wochenende deutlich gestiegen und setzen sich über der Marke von 2 Euro fest. Das zeigen Daten des ADAC. Vergleicht man die Tagesdurchschnitte vom Sonntag mit dem letzten Tag vor dem Tankrabatt, sind E10 und Diesel nur noch rund 11 Cent billiger. Das ist deutlich weniger als die Steuerermäßigung von knapp 17 Cent pro Liter. Der ADAC kritisierte, dass die Mineralölkonzerne erneut die Preise angehoben hätten, ohne dass dies durch einen steigenden Rohölpreis gerechtfertigt sei. Die schwarz-rote Koalition steckt zum Jahrestag der Kanzlerwahl im Stimmungstief. SPD-Fraktionschef Matthias Mirsch sieht aber keinen Anlass für den Kanzlerappell in Richtung Sozialdemokraten, in der Koalition mehr Kompromissbereitschaft zu zeigen. Mirsch sagte im NTV-Frühstart:
2: Ich finde, wir haben im letzten Jahr viele Dinge auch angegangen und wir haben Kompromisse geschlossen. Beispielsweise das Thema Wehrdienst, was hoch umstritten war, das haben wir miteinander gelöst. Auch die gemeinsame europäische Asylpolitik. Und deswegen, glaube ich, haben wir eine Grundlage geschaffen, die gar nicht so schlecht ist, wie es teilweise klingt.
1: Bundeskanzler Friedrich Merz hatte die SPD in der ARD-Sendung Karin Mioska zu mehr Entgegenkommen bei der Regierungsarbeit aufgerufen. Auf einem Kreuzfahrtschiff im Atlantik ist eine tödliche Krankheit ausgebrochen. 3 Menschen starben, ein weiterer Patient liegt auf einer Intensivstation. Nach Angaben der Weltgesundheitsorganisation gehen die Fälle mutmaßlich auf Infektionen mit dem Hunter-Virus zurück.
3: Das Hunter-Virus wird laut WHO meist durch Kontakt mit den Ausscheidungen von Nagetieren wie Ratten oder Mäusen übertragen, zum Beispiel wenn man kontaminierten Staub einatmet. In seltenen Fällen wird der Erreger auch von Mensch zu Mensch übertragen. Die Infektion kann zu hohem Fieber und Störungen der Nierenfunktion führen. An Bord des Schiffes eines niederländischen Betreibers sind 170 Passagiere und etwa 70 Besatzungsmitglieder. Diana Kramer, Nachrichtenredaktion.
1: Noch nie seit der Wiedervereinigung wurden mehr Kinder in Kliniken per Kaiserschnitt geboren. Mit 33% erreichte der Anteil der Kaiserschnitte an den Klinikgeburten den seither höchsten Wert, teilte das Statistische Bundesamt mit. Seit 1991 hat sich die Kaiserschnittrate damit mehr als verdoppelt. Am höchsten war der Anteil in Hamburg, am niedrigsten in Sachsen und Brandenburg.
4: Wetter. Viel Sonne, kaum Wolken, der Wind weht heute aus nordöstlichen Richtungen in Böen bis zu 25 km/h schnell. Die Tageshöchstwerte steigen im Tagesverlauf auf bis zu 25 Grad. Sonnenuntergang gegen 20.31 Uhr, in der Nacht liegen die Tiefstwerte um 17 Grad. Tendenz auch in den kommenden Tagen sonnig mit Tageshöchstwerten um 25 Grad und mäßigem bis starkem Wind aus Nordosten.

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1: Ich bin Babette Büchner. Ab Mai sollte der Tankrabatt eigentlich für Entspannung an den Tankstellen sorgen. Laut ADAC sind die Spritpreise über das Wochenende aber deutlich gestiegen.
2: Der Liter Super E10 kostete im bundesweiten Tagesdurchschnitt am Sonntag fast 3 Cent mehr als noch am Freitag. Diesel ist innerhalb von 2 Tagen 2,5 Cent teurer geworden. Das geht aus Daten des ADAC hervor. Der kritisiert, dass der Tankrabatt noch immer nicht vollständig an die Verbraucher weitergegeben wird. Stattdessen hätten die Mineralölkonzerne erneut die Preise angehoben und das, obwohl Öl zuletzt wieder billiger geworden sei, so der ADAC. Schon beim ersten Tankrabatt 2022 gab es Zweifel, ob der Steuervorteil wirklich bei den Verbrauchern angekommen sei. Fiona Reinhardt, Nachrichtenredaktion.
1: Die schwarz-rote Koalition steckt zum Jahrestag der Kanzlerwahl im Stimmungstief. Bundeskanzler Friedrich Merz hat in der ARD-Sendung Karin Mioska eingeräumt, dass die Unzufriedenheit auch in den eigenen Reihen wächst.
3: Merz warnt deshalb indirekt die SPD, übertreibt es nicht. Er habe keine Vollmacht, die Union umzubringen. Vom Koalitionspartner verlangt er schlicht mehr Kompromissbereitschaft bei den schwierigen Reformplänen, die anstehen. Ob das klappt? Laut einer Umfrage glaubt mehr als die Hälfte der Deutschen, dass Schwarz-Rot auseinanderbricht. Aber Merz hat kaum Regierungsalternativen und er lässt heute auch ein Gipfeltreffen mit Europäern sausen. Möglicherweise, weil zu Hause die Hütte brennt. Claudia Wächter, Nachrichtenredaktion.
1: Iranische Streitkräfte wollen US-Verbände daran gehindert haben, in die Straße von Hormuz einzufahren. Durch Warnungen seien die feindlichen Zerstörer an der Einfahrt gehindert worden, berichteten iranische Medien. Von US-Seite gab es dazu keine Angaben. US-Präsident Donald Trump hatte für heute eine neue Initiative angekündigt, damit Schiffe die Straße von Hormuz verlassen können. Der Videospielehändler GameStop will die viel größere Online-Handelsplattform eBay übernehmen. Das Angebot ist rund 56 Milliarden Dollar schwer, und zwar in Form von Bargeld und Aktien, sagte GameStop-Chef Ryan Cohen dem Wall Street Journal. Er wolle mit eBay einen viel stärkeren Konkurrenten für Amazon aufbauen, erklärte Cohen sein Vorhaben.
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5: Viel Sonne, kaum Wolken, der Wind weht heute aus nordöstlichen Richtungen in Böen bis zu 25 km/h schnell. Die Tageshöchstwerte steigen im Tagesverlauf auf bis zu 25 Grad. Sonnenuntergang gegen 20.31 Uhr, in der Nacht liegen die Tiefstwerte um 17 Grad. Tendenz auch in den kommenden Tagen sonnig mit Tageshöchstwerten um 25 Grad und mäßigen bis starkem Wind aus Nordosten.
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1: Mit Fabian von Davans. Auf Lanzarote rechnen Winzer für 2026 mit einer deutlich besseren Lese, nachdem die Ernte im vergangenen Jahr extrem schwach gewesen ist. Statt gut 800.000 Kilo Trauben könnten diesmal rund 2,5 Millionen Kilo zusammenkommen. Einige Schätzungen liegen sogar nahe bei 3 Millionen Kilo. Die Bodegas brauchen diese Erholung dringend, weil viele Lager nach den schwachen Vorjahren fast leer sind. Risiken bleiben aber Feuchtigkeit, Mehltau und mögliche Hitzewellen kurz vor der Lese. Für 1.821 anerkannte Winzer geht es damit um Einkommen, Planungssicherheit und den Erhalt einer prägenden Kulturlandschaft. Auf Lanzarote und La Graciosa hat das Sicherheits- und Notfallkonsortium diese Woche neue Einsatztechnik für Feuerwehr und Rettung vorgestellt. Zwei Pickups und ein Schlauchboot sollen Einsätze an Land und auf dem Wasser schneller machen. Das Cabildo hat die Anschaffung unterstützt, zudem sollen mehr als 20 neue Feuerwehrkräfte folgen. Die Pickups helfen dort, wo schwere Einsatzfahrzeuge an ihre Grenzen kommen. Das Boot stärkt die Wasserrettung an der Küste. Für Bewohner und Besucher ist das eine konkrete Sicherheitsverbesserung, besonders auf Inseln, wo Gelände, Meer und Tourismus oft zusammenkommen. Auf Lanzarote haben Rettungskräfte gestern eine 62-jährige Wanderin aus der Caldera Blanca per Hubschrauber in Sicherheit gebracht. Die Frau ist gegen 14.10 Uhr gestürzt und hat sich ein Bein gebrochen. Nach dem Notruf sind Polizia Local, Gardie Civil, Feuerwehr, Zivilschutz und der GES-Hubschrauber ausgerückt. Die Einsatzkräfte haben die Verletzte stabilisiert und zum Helikopter gebracht. Danach ist sie nach Arrecife geflogen und per Krankenwagen ins Hospital Molino Rossa gebracht worden. Der Einsatz zeigt, wie schnell eine Wanderung auf Vulkanrouten zu einer komplexen Rettungslage wird.
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1: Aktuell bewegen sich die Temperaturen zwischen 24 und 26 Grad, im weiteren Tagesverlauf viel Sonne, kaum Wolken. Der Wind weht heute mäßig aus Nordosten in Böen bis zu 25 km/h schnell. Sonnenuntergang heute Abend gegen 20.30 Uhr, in der Nacht liegen die Tiefstwerte um 17 Grad. Tendenz auch in den kommenden Tagen sonnig mit Tageshöchstwerten um 25 Grad und mäßigem bis starkem Wind aus Nordosten.
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1: Ich bin Thomas Bond. Seit dem 1. Mai gilt für 2 Monate eine Steuersenkung von knapp 17 Cent je Liter bei den Spritpreisen. Der Tankrabatt wird aber laut ADAC nicht vollständig weitergegeben. SPD-Fraktionschef Miersch sagte im NTV-Frühstart, das könne man sich nicht gefallen lassen.
2: Erstmal sind die Preise ja gesunken, aber nicht in dem Rahmen, wie sie hätten sinken müssen. Und deswegen bin ich überhaupt nicht zufrieden mit dem, was wir da jetzt erleben. Wir haben das Bundeskartellamt ja auch in die Lage versetzt, einzugreifen. Wir haben leider auch erste Gerichtsentscheidungen, die bestimmte Dinge verwehrt haben. Insofern müssen wir das jetzt mit dem Bundeswirtschaftsministerium zusammen auswerten und gegebenenfalls nachschärfen.
1: SPD-Fraktionschef Miersch. Der April war der teuerste Tankmonat aller Zeiten. Auch das zeigen Daten des ADAC. Iranische Streitkräfte wollen US-Verbände daran gehindert haben, in die Straße von Hormuz einzufahren. Durch Warnungen seien die feindlichen Zerstörer an der Einfahrt gehindert worden, berichtet die Nachrichtenagentur Fars, die den Revolutionsgarden nahesteht. Von US-Seite gab es zu den angeblichen Vorfällen keine Angaben. US-Präsident Trump hat für heute eine neue Initiative angekündigt, damit Schiffe die Straße von Hormuz verlassen können. Auf einem Kreuzfahrtschiff im Atlantik ist eine tödliche Krankheit ausgebrochen. Mindestens 3 Menschen starben. Ein weiterer Patient liegt auf der Intensivstation eines Krankenhauses in Südafrika. Nach Angaben der Weltgesundheitsorganisation gehen die Fälle mutmaßlich auf Infektionen mit dem Hunter-Virus zurück.
3: Das Hunter-Virus wird laut WHO meist durch Kontakt mit den Ausscheidungen von Nagetieren wie Ratten oder Mäusen übertragen, zum Beispiel wenn man kontaminierten Staub einatmet. In seltenen Fällen wird der Erreger auch von Mensch zu Mensch übertragen. Die Infektion kann zu hohem Fieber und Störungen der Nierenfunktion führen. Wie und wo genau sich die Passagiere des Kreuzfahrtschiffes infiziert haben könnten, wird noch untersucht. An Bord des Schiffes eines niederländischen Betreibers sind 170 Passagiere und etwa 70 Besatzungsmitglieder. Diana Kramer, Nachrichtenredaktion.
1: In einer gemeinsamen Aktion haben SPD, Grüne und Linke ihren Abschied von der Internetplattform X erklärt. X sei in den letzten Jahren im Chaos versunken, hieß es in teilweise wortgleichen Erklärungen der 3 Parteien und Bundestagsfraktionen. Politische Debatten lebten vom Austausch, während X zunehmend Desinformation fördere.
4: Wetter. Aktuell bewegen sich die Temperaturen zwischen 24 und 26 Grad. Im weiteren Tagesverlauf viel Sonne, kaum Wolken. Der Wind weht heute mäßig aus Nordosten in Böen bis zu 25 km/h schnell. Sonnenuntergang heute Abend gegen 20.30 Uhr. In der Nacht liegen die Tiefstwerte um 17 Grad. Tendenz auch in den kommenden Tagen sonnig mit Tageshöchstwerten um 25 Grad und mäßigen bis starkem Wind aus Nordosten.
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5: Und ich hoffe, Sie hatten ein schönes, entspanntes Wochenende. Wurde ja so ein bisschen mehr oder weniger verlängert durch den Feiertag am 1. Mai. Heute haben wir schon den 4. Mai. Jawohl, Montag, Wochenstart mit uns. Und Janet Jackson singt von dem, was wir hier rund um die Uhr schön erleben. Das Island Life, ja, auf den Inseln im Radio Atlantis FM. So muss es sein. Schönen Nachmittag Ihnen.

Hits in Chicago und Better hier bei Atlantis FM. So, schönen Wochenstart mit uns. Ich bin Stefan Kaiser und heute auf Fuerteventura noch bis morgen in Tefia, da wo die Zeit so ein bisschen stillzustehen scheint. In Tefia, im kleinen Örtchen Tefia, gibt es noch die Fiesta zu Ehren der heiligen Monika und das Ganze noch bis morgen Dienstag. Also wenn Sie da mal vorbeischauen möchten, macht bestimmt viel Spaß. Oder aber morgen am Dienstag gibt es in Puerto Calero hier bei uns auf Lanzarote wieder den eleganten Markt direkt am Yachthafen in Puerto Calero. Da gibt es hochwertige Mode, Kunsthandwerk und schöne Accessoires und das Ganze in einer tollen Atmosphäre direkt am Yachthafen. Ne? Schauen Sie vorbei in Puerto Calero, auch morgen wieder der Markt. Das ist Justin Timberlake und That Girl.

0: Illegale Fischerei und schwaches Management. Fischer hatten bis zu 30% ihrer Verluste auf Haie zurückgeführt. Mehr als 300 direkte Kontrollen haben aber nur 0,7% bestätigt. Entscheidend sind laut Untersuchung die nordatlantische Oszillation, veränderte Wassertemperaturen und zu wenig Aufsicht. Damit steht eine der wichtigsten Meeresschutzreserven Spaniens vor einem unbequemen Befund. Schutz auf dem Papier reicht nicht. Auf den Kanarischen Inseln bereiten Wissenschaftler der Universität Las Palmas und des Ecoagua-Instituts ein neues Forschungsprojekt zu Fuchshaien vor. Gemeinsam mit Fischern wollen sie Ende 2026 oder Anfang 2027 Tiere fangen, messen und mit Satellitensendern markieren. Die Sender kosten jeweils rund 5000 Euro und sollen zeigen, wohin diese Haie wandern. Bislang ist unklar, ob sie ganzjährig auf den Kanarischen Inseln bleiben oder weite Strecken durch den Atlantik ziehen. Das Projekt verbindet Fischerwissen mit moderner Meeresforschung und es liefert genau das, was bei Haien oft fehlt: Daten statt Angst.
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0: Wetter. Aktuell bewegen sich die Temperaturen zwischen 24 und 26 Grad. Im weiteren Tagesverlauf viel Sonne, kaum Wolken. Der Wind weht heute mäßig aus Nordosten in Böen bis zu 25 km/h schnell. Sonnenuntergang heute Abend gegen 20.30 Uhr. In der Nacht liegen die Tiefstwerte um 17 Grad. Tendenz auch in den kommenden Tagen sonnig mit Tageshöchstwerten um 25 Grad und mäßigem bis starkem Wind aus Nordosten.

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1: Ich bin Thomas Prompt. Viele schimpfen über die Politik. Die Regierung ist im Umfragetief. Rechtspopulisten sind im Aufwind. Hält die Demokratie das aus? Eine groß angelegte Befragung der Bertelsmann Stiftung kommt zu dem Schluss, es gibt keinen Grund für Alarmismus.
2: Die allermeisten, also mehr als 80%, die stehen hinter dem Prinzip liberale Demokratie. Ein enorm hoher Wert, sagen die Studienmacher. Das Problem, die Praxis, also wie die Demokratie funktioniert, da sind viele skeptisch. Vor allem den Parteien bescheinigen sie eine ziemlich miese Performance. Unterm Strich aber, so die Studie, stehe die Demokratie trotz einiger Defizite hier bei uns auf einem stabilen Fundament. Claudia Wächter, Nachrichtenredaktion.
1: Zwei Handelsschiffe, die unter US-Flagge fahren, haben nach Angaben des US-Militärs die Straße von Hormuz passiert. Sie setzten ihre Reise nun sicher fort, teilte das zuständige US-Regionalkommando mit. Das US-Militär sprach von einem ersten Schritt im Rahmen der von Präsident Trump angekündigten neuen US-Initiative, die darauf abzielt, die für den weltweiten Ölhandel wichtige Meerenge wieder freizumachen. Trotz des Tankrabatts, die Spritpreise sind über das Wochenende deutlich gestiegen. Ein Liter Super E10 oder Diesel kosteten im Schnitt gestern um 2,5 Cent mehr als einen Tag davor. SPD-Fraktionschef Miersch ist sauer auf die Mineralölkonzerne.
3: Viele Experten hatten damit schon gerechnet, die Bundesregierung offenbar nicht. Mineralölkonzerne geben den Tankrabatt nicht 1:1 an die Autofahrer weiter. Das könne man sich nicht gefallen lassen, sagte SPD-Fraktionschef Miersch bei NTV. Er könne sich vorstellen, dass die Bundesregierung noch mal nachschärfen wird. Das Kartellamt könnte etwa noch mehr Rechte bekommen. Schon beim ersten Tankrabatt vor 4 Jahren gab es die Kritik, dass der Steuervorteil nicht komplett ankommt beim Kunden. Thomas Bremser, Redaktion.
1: Mehr als 3 Jahre nach dem Diebstahl eines Goldschatzes aus einem Museum im oberbayerischen Manching suchen Ermittler wieder nach dem verschwundenen Großteil der Beute. Sie vermuten, dass das fehlende Gold auf dem Grundstück des Hauptverdächtigen und seiner Partnerin in Plate in Mecklenburg-Vorpommern versteckt ist. Der Goldschatz war im November 2022 gestohlen worden. 4 Täter wurden festgenommen und zu langjährigen Haftstrafen verurteilt.
4: Wetter. Aktuell bewegen sich die Temperaturen zwischen 24 und 26 Grad. Im weiteren Tagesverlauf viel Sonne, kaum Wolken. Der Wind weht heute mäßig aus Nordosten in Böen bis zu 25 km/h schnell. Sonnenuntergang heute Abend gegen 20.30 Uhr. In der Nacht liegen die Tiefstwerte um 17 Grad. Tendenz auch in den kommenden Tagen sonnig mit Tageshöchstwerten um 25 Grad und mäßigen bis starkem Wind aus Nordosten.
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5: Wir sagen Ihnen ein herzliches Willkommen an diesem Montag, an diesem 4. Mai. Es ist 3:15 jetzt mit Musik von Frank McComb und What You Gonna Do.

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Michael McDonald von den Doobie Brothers und No More Praying. Wir haben ja vor ein paar Wochen erst den 81. Geburtstag gefeiert von diesem Mann hier. Das ist Eric Clapton, die Rock- und Blues-Legende, wurde am 30. März 81 Jahre alt. Und er ist übrigens der bislang einzige Künstler, der dreimal in die Rock'n'Roll Hall of Fame aufgenommen wurde. Verdient hat er es allemal. Zuletzt hat er 2024 ja sein Album Meanwhile veröffentlicht. Wir hören ihn jetzt hier bei Atlantis FM mit Old Love. Hier ist Eric Clapton. Glückwunsch nachträglich zum 81.

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Genesis und That's All. Der Nachmittag hier mit Stefan Kaiser. 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In München hat jetzt ein Zusteller, ein Paketzusteller, eigentlich geplant, ganz normal ein Paket abzugeben, als plötzlich zwei Dalmatiner und ein Mischling auf ihn zulaufen. Aus Angst springt er auf den Porsche des Empfängers. Ja, dieser Porsche-Besitzer verklagt jetzt den Postboten, den Paketboten, auf 2.700 Euro wegen angeblicher Kratzer. Das Gericht entscheidet jedoch, der Zusteller trägt keine Schuld. Der Hundehalter hätte seine Tiere besser unter Kontrolle haben müssen. Außerdem hatte das Gericht so ein paar Zweifel, ob die Kratzer wirklich vom Postboten stammen. Ja, wenn der Postbote zweimal klingelt. Anderes Thema.

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Die Isley Brothers und Young Girls. So, das war's von uns mit der Nachmittagsshow an diesem 4. Mai. Ab 16 Uhr freue ich mich gleich und Sie können sich genauso freuen auf Silke Seewing. Die macht weiter mit den Insel-News durch den Nachmittag. Silke hat viele Tipps und natürlich die beste Musik für Sie. Viel Spaß dabei. Ich bin Stefan Kaiser. Wenn Sie mögen, hören wir uns morgen am Dienstag wieder. Jetzt die Wahnsinnsnummer von Air und All I Need Radio ganz laut machen. Versprochen?

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1: Ich bin Thomas Brandt. Mehr als 2000 Handelsschiffe stecken teilweise seit Wochen in der Straße von Hormuz fest, darunter mindestens 75 Öltanker. Die USA wollen heute eine Initiative starten, um ihnen die Durchfahrt zu ermöglichen. Der Iran warnte die USA aber bereits vor Aktionen in der strategisch wichtigen Meerenge.
2: Ein Krieg der Worte geht den maritimen Aktionen in der Straße von Hormuz voraus. Die USA behaupten, zwei Handelsschiffen unter US-Flagge die Durchfahrt ermöglicht zu haben. Der Iran aber behauptet auch, zwei US-Zerstörer gehindert zu haben, in die Straße von Hormuz einzufahren. Weitere Berichte schwirren umher. So will der Iran ein US-Kriegsschiff mit Raketen beschossen haben. Die US-Seite bestreitet das. Kein Schiff der US-Marine sei getroffen worden. Überprüfen lässt sich das alles auf die Schnelle nicht. Aus den USA, Tina Eck.
1: Die Spritpreise enttäuschen derzeit viele Autofahrer, die durch den Tankrabatt eine stärkere Entlastung erwartet hatten. Nach einem deutlichen Rückgang am ersten Tag der Steuersenkung geht es an den Zapfsäulen tendenziell wieder bergauf. Das zeigen Zahlen des ADAC und des Bundeskartellamts. Bereits gestern waren Superbenzin und Diesel pro Liter im bundesweiten Schnitt nur noch zwischen 10 und 11 Cent billiger als am letzten Tag vor dem Start des Rabatts. Also deutlich weniger als die 16,7 Cent pro Liter, um die die Steuern vorübergehend gesenkt wurden. Die Demokratie hat einer Studie zufolge in Deutschland breiten Rückhalt, auch wenn viele Bürgerinnen und Bürger in der Praxis Schwächen sehen. Das geht aus dem aktuellen Demokratiemonitor der Bertelsmann Stiftung hervor.
3: Die allermeisten, also mehr als 80%, die stehen hinter dem Prinzip liberale Demokratie. Ein enorm hoher Wert, sagen die Studienmacher. Das Problem, die Praxis, also wie die Demokratie funktioniert, da sind viele skeptisch. Vor allem den Parteien bescheinigen sie eine ziemlich miese Performance. Unterm Strich aber, so die Studie, stehe die Demokratie trotz einiger Defizite hier bei uns auf einem stabilen Fundament. Claudia Wächter, Nachrichtenredaktion.
1: Mehr als 3 Jahre nach dem Diebstahl eines Goldschatzes aus einem Museum im oberbayerischen Manching suchen Ermittler wieder nach dem verschwundenen Großteil der Beute. Sie vermuten, dass das fehlende Gold auf dem Grundstück des Hauptverdächtigen und seiner Partnerin in Plate in Mecklenburg-Vorpommern versteckt ist. Der Goldschatz war im November 2022 gestohlen worden. 4 Täter wurden festgenommen und zu langjährigen Haftstrafen verurteilt.
4: Wetter. Heute Nacht fällt das Thermometer auf Werte um 17 Grad, Sonnenaufgang morgen früh gegen 7.10 Uhr. Die Ebbe erreicht ihren tiefsten Stand, morgen Vormittag gegen 9.30 Uhr. Die Wassertemperatur liegt weiterhin zwischen 18 und 19 Grad. Auch morgen erwarten wir sonniges Wetter mit mäßigem bis starkem Wind aus Nordosten und Tageshöchstwerten um 25 Grad.
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5: Na, ich begrüße Sie am Montag, heute ja der 4. Mai und das ja bei schönstem Wetterchen. Na, einfach nur Sonne satt, hoffe mal, Sie können es genießen. Na, kurz vor 4 ist es, einen guten Nachmittag wünsche ich Ihnen. Hier ist Ed Sheeran.

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Na, Etta James war das an diesem Montag und bei uns geht's gleich um die Spritpreise. Ja, denn die Steigen sind ja auch derzeit das Thema unter Autofahrern und wie man da noch sehr viel mehr sparen kann, und zwar durch die Art und Weise, wie man fährt, also dem sogenannten vorausschauenden und spritsparenden Fahren, das verrät uns gleich mal Carina Bellomo. Sie ist Redakteurin bei der Zeitschrift Automotor Sport und ich begrüße sie gleich zum Thema am Telefon. Vorhin noch Music mit Howie Mangs, Bruno Mars haben wir aufgelegt und das ist Jamiroquai.

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0: How immense war das an diesem Montag. Und bei uns geht's ja jetzt ums Spritsparen, denn die Spritpreise, die sind ja nun wirklich schon seit Monaten das Top-Thema unter Autofahrern. Deswegen umso interessanter, wie man denn wirklich durch Fahrweise sparen kann. Und genau darüber spreche ich jetzt mit Carina Bell'Uomo. Sie ist Redakteurin bei der Zeitschrift Automotorsport und jetzt hier bei mir am Telefon. Schönen guten Tag.
1: Guten Tag.
0: Na, Frau Bell'Uomo, ich sagte es ja gerade schon, Sprit sparen kann man auch durch die Art und Weise, wie man fährt. Ich denke, den meisten ist das schon.

0: 5,1 Liter Diesel pro 100 Kilometer verbraucht. Bei 130 waren es glatte 7 Liter und bei 160 km/h waren es schon 9,6 Liter. Also das ist ein Unterschied von 88% zwischen Tempo 100 und Tempo 160.
1: Das ist schon mal enorm. Aber kommen wir mal zu anderen Spritfressern, Stichwort Anhänger oder Fahrradträger oder die beliebte Dachbox. Um wie viel steigert sich denn da der Verbrauch?
0: Bei diesen Dachboxen zum Beispiel hat sich der Verbrauch bei Tempo 100 um mehr als ein Drittel auf 6,9 Liter erhöht. Bei 130 waren es dann schon 9,6 Liter. Ein Fahrradträger an der Anhängerkupplung fällt dahingehend weniger ins Gewicht, weil die Räder vergleichsweise gut im Windschatten von so einem steil abfallenden Heck eben stehen. Und den größten Sprung im Verbrauch verursachen Anhänger. Es gab da einen Versuch mit einem kleinen Wohnwagen. Zulässiges Gesamtgewicht waren damals 1000 Kilogramm und da kam der Karoq im Test auf 10,4 Liter bei 80 km/h und auf 13 Liter bei 100 km/h.
1: Das ist auch nochmal eine Menge, aber kommen wir mal zum vorausschauenden Fahren, denn das haben wir alle in der Fahrschule gelernt, aber da schlummert ja in der Praxis anscheinend auch nochmal so richtig einiges an Sparpotenzial, vor allem wenn ich da nicht mal so schnell und spontan auf die Bremse drücke, sondern das Ganze mal ein bisschen wirklich vorausschauender und vorsichtiger tue, oder?
0: Ganz genau. Je früher man ein Auto kontrolliert ausrollen lässt, egal ob es an der Ampel, am Stauende oder beim Abbiegen, desto später muss man bremsen. Auch sowas wie klassisches Jojo-Fahren, also beschleunigen, verzögern, wieder beschleunigen, das treibt den Verbrauch ebenso nach oben und das in der Stadt genauso wie auf der Landstraße. Und es ist eben immer besser, ausreichend Abstand zu halten, ein gleichmäßiges Tempo vorzulegen und am Pedal sanft zu sein.
1: Also generell am Pedal sanft bleiben. Aber ja, Sie haben da eingangs auch noch vom Reifendruck gesprochen. Auch da lässt sich da wohl einiges einsparen an Sprit. Worum geht's denn da ganz genau? Sie haben da von einer Untersuchung gesprochen?
0: Ja, also da gab es eine ADAC-Messung. Allein ein Fülldruck von etwa 0,4 bar unter dem Sollwert sorgt da für einen Mehrverbrauch von bis zu 0,3 Liter pro 100 Kilometer. Ansonsten kostet natürlich auch die Klimaanlage Sprit. Eine sinnvolle Strategie ist es, da eben moderat zu temperieren und diese Verbraucher nur so lange wie nötig laufen zu lassen. Bei höheren Geschwindigkeiten sind zum Beispiel auch offene Fenster ungünstig. Also da wäre die Klimaanlage schlauer, weil die Aerodynamik leidet. Aber in der Stadt könnte dann zum Beispiel das Lüften effizienter sein.
1: Ja, das sind doch schon mal einige handfeste Tipps, aber an dieser Stelle unsere Zeit leider schon wieder rum. Mehr nachzulesen, Ihren ganzen Bericht gibt's dann natürlich in der Zeitschrift Automotorsport. Frau Bellomo, ich bedanke mich fürs Gespräch. Tschüss.
0: Tschüss.

0: Amun mit ihrer Version von Kiss of Life waren das an diesem Montagnachmittag und bei uns gleich wieder die Nachrichten aus Deutschland und der Welt. Ich verabschiede mich also ganz kurz von Ihnen. Gleich nach den Nachrichten geht's nämlich weiter mit den Inselnews. Melden wir uns zurück, aber jetzt vor den aktuellen Meldungen haben wir auch noch Music. Na, die Soul Sonics haben wir aufgelegt und das hier ist Juan and Keating. Bis gleich.
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1: Ich bin Thomas Rott. Kurz vor ihrem ersten Jahr im Amt steckt die schwarz-rote Bundesregierung im Umfragetief. Kanzler Merz hat mehr Kompromissbereitschaft vom Koalitionspartner SPD gefordert. Fraglich ist, ob das reicht, um die Kurve zu kriegen.
2: Wir können Kompromiss, das habe man bewiesen, sagt die SPD und ist wenig angetan von Merz' Forderungen. Es brodelt also weiter, man streitet, wer wen blockiert und damit auch die schwierigen Reformprojekte der Regierung. Aber aus allen Ecken hört man, wir müssen nun zusammenraufen. Die Mehrheit der Wähler glaubt allerdings nicht daran, dass die Koalition noch lange hält. Luft verschaffen würde Schwarz-Rot Wirtschaftswachstum. Aber das ist auch nicht in Sicht. Claudia Wächter, Nachrichtenredaktion.
1: Die Spritpreise enttäuschen derzeit viele Autofahrer, die durch den Tankrabatt eine stärkere Entlastung erwartet hatten. Nach einem deutlichen Rückgang am ersten Tag der Steuersenkung geht es an den Zapfsäulen tendenziell wieder bergauf. Das zeigen Zahlen des ADAC und des Bundeskartellamts. Bereits gestern waren Superbenzin und Diesel pro Liter im bundesweiten Schnitt nur noch zwischen 10 und 11 Cent billiger als am letzten Tag vor dem Start des Rabatts. Also deutlich weniger als die 16,7 Cent pro Liter, um die Steuern vorübergehend gesenkt wurden. Mehr als 2000 Handelsschiffe stecken teilweise seit Wochen in der Straße von Hormuz fest, darunter mindestens 75 Öltanker. Die USA wollen heute eine Initiative starten, um ihnen die Durchfahrt zu ermöglichen. Der Iran warnte die USA aber bereits vor Aktionen in der strategisch wichtigen Meerenge.
3: Ein Krieg der Worte geht den maritimen Aktionen in der Straße von Hormuz voraus. Die USA behaupten, zwei Handelsschiffen unter US-Flagge die Durchfahrt ermöglicht zu haben. Der Iran aber behauptet auch, zwei US-Zerstörer gehindert zu haben, in die Straße von Hormuz einzufahren. Weitere Berichte schwirren umher. So will der Iran ein US-Kriegsschiff mit Raketen beschossen haben. Die US-Seite bestreitet, dass kein Schiff der US-Marine sei getroffen worden. Überprüfen lässt sich das alles auf die Schnelle nicht. Aus den USA, Tina Eck.
1: In einer gemeinsamen Aktion haben SPD, Grüne und Linke ihren Abschied von der Internetplattform X erklärt. X sei in den letzten Jahren im Chaos versunken, hieß es in teilweise wortgleichen Erklärungen der drei Parteien und Bundestagsfraktionen. Politische Debatten lebten vom Austausch, während X zunehmend Desinformation fördere.
4: Wetter. Heute Nacht fällt das Thermometer auf Werte um 17 Grad, Sonnenaufgang morgen früh gegen 7.10 Uhr. Die Ebbe erreicht ihren tiefsten Stand morgen Vormittag gegen 9.30 Uhr. Die Wassertemperatur liegt weiterhin zwischen 18 und 19 Grad. Auch morgen erwarten wir sonniges Wetter mit mäßigem bis starkem Wind aus Nordosten und Tageshöchstwerten um 25 Grad.
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5: Na, Montag heute ja, der 4. Mai. Ich begrüße Sie, freue mich, dass Sie dabei sind. Bei uns auch gleich in dieser Stunde wieder die Lokalnachrichten und der Veranstaltungskalender. Aber na, jetzt gibt's erstmal mir sogar einen guten Nachmittag, wünsche ich Ihnen. Hier ist Benny King.

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Magawi Moore war das an diesem Montag und bei uns übrigens auch gleich wieder Kollege Fabian hier mit dem Neuesten der Kanaren und der Wetterprognose, aber na, vor den Lokalnachrichten auch noch ein Stück Music. Hier ist Lee Wine.

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1: Mit Fabian von Davans. Auf offener Atlantikroute hat die Guardia Civil gestern den Frachter Arconian wegen eines mutmaßlichen Kokaintransports nach Gran Canaria eskortiert. An Bord sollen nach ersten Angaben zwischen 30 und 45 Tonnen Kokain gewesen sein. Die 23 Besatzungsmitglieder sind im Hafen von Las Palmas festgenommen worden. Die genaue Menge wird weiter geprüft. Die Operation läuft unter Aufsicht der Audiencia Nacional und bleibt vorerst geheim. Für die Kanarischen Inseln ist das mehr als ein spektakulärer Polizeifund. Der Fall zeigt, wie zentral das Archipel inzwischen auf den internationalen Routen der Drogenkartelle liegt. Ab 1. Juli müssen auch Verbraucher auf den Kanarischen Inseln 3 Euro pro Produkt zahlen, wenn sie online aus Drittstaaten bestellen. Das hat die spanische Steuerbehörde AEAT jetzt klargestellt. Besonders betroffen sind Billigplattformen aus Asien, darunter Temu und Shein. Für den kanarischen Einzelhandel ist diese Entscheidung ein politischer Erfolg, weil Online-Käufe bis 150 Euro bisher vom IHIG befreit sind. Geschäfte vor Ort sehen darin seit Jahren einen Wettbewerbsnachteil. Verbraucherschützer warnen dagegen vor höheren Kosten, neue Formalitäten und wieder mehr Problemen beim Online-Handel auf dem Archipel. Auf Lanzarote hat Canal Gestión beim Consorcio Insular del Agua mehr Zeit für die Übergabe zentraler Unterlagen beantragt. Damit verzögert sich der geplante Zugriff auf den Wasserversorger mindestens bis Mitte Mai. Das Unternehmen will weiter den gesamten Wasserkreislauf auf Lanzarote und La Graciosa betreiben, von der Entsalzung bis zur Abwasserentsorgung. Rund 80.000 Anschlüsse hängen an diesem System. Politisch brisant ist zusätzlich eine laufende Stromausschreibung über 35,54 Millionen Euro für 2 Jahre. Im Kern geht es nicht um Papierfristen, sondern um Kontrolle über die wichtigste Infrastruktur der Insel.
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1: Wetter. Heute Nacht fällt das Thermometer auf Werte um 17 Grad, Sonnenaufgang morgen früh gegen 7.10 Uhr. Die Ebbe erreicht ihren tiefsten Stand, morgen Vormittag gegen 9.30 Uhr. Die Wassertemperatur liegt weiterhin zwischen 18 und 19 Grad. Auch morgen erwarten wir sonniges Wetter mit mäßigem bis starkem Wind aus Nordosten und Tageshöchstwerten um 25 Grad.
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2: Erstmal danke, Fabian. Soweit die Wetterprognose und die Lokalnachrichten. Bei uns geht's gleich um Lanzarotes Modeschöpfer, denn die werden am kommenden Samstag ausstellen, ihre neuesten Kreationen zeigen, ihre neuesten Designs und das im Rahmen des Market Moda Ivino im Weinanbaugebiet La Jeria, dann dort Open Air die Stände aufgebaut, Live-Musik wird auch noch geboten, lohnt sich's also vorbeizufahren und wir sagen Ihnen gleich auch noch ganz genau, wo der Market stattfindet und von wann bis wann bei uns. Gleich alles dazu im Veranstaltungskalender.

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Wieder der Moda Market statt. 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

Na, James Callum war das an diesem Montag und bei uns gleich wieder die Nachrichten aus Deutschland und der Welt. Ich verabschiede mich also für heute von Ihnen, aber wenn Sie mögen, hören wir uns morgen ab 8 Uhr zur neuen Ausgabe der Inselnews wieder. Und jetzt vor den aktuellen Meldungen haben wir auch noch Music Incognito haben wir aufgelegt und das ist Just Don't. Ich wünsche noch einen besten Abend. Tschüss, bis morgen.

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1: Ich bin Thomas Bort. In der Leipziger Innenstadt ist ein Auto in mehrere Menschen gefahren. 2 Menschen starben, 2 wurden schwer verletzt, wie ein Stadtsprecher mitteilte. Laut Polizei wurde der Fahrer festgenommen. Von ihm gehe derzeit keine Gefahr mehr aus. Nähere Informationen zum genauen Hergang und Hintergrund sind noch nicht bekannt. Der Vorfall ereignete sich in der Grimmaischen Straße, die vom zentralen Augustusplatz in die Leipziger Fußgängerzone führt. Kurz vor ihrem ersten Jahr im Amt steckt die schwarz-rote Bundesregierung im Umfragetief. Kanzler Merz hat mehr Kompromissbereitschaft vom Koalitionspartner SPD gefordert. Fraglich ist, ob das reicht, um die Kurve zu kriegen.
2: Wir können Kompromiss, das habe man bewiesen, sagt die SPD und ist wenig angetan von Merz' Forderungen. Es brodelt also weiter, man streitet, wer wen blockiert und damit auch die schwierigen Reformprojekte der Regierung. Aber aus allen Ecken hört man, wir müssen nun zusammenraufen. Die Mehrheit der Wähler glaubt allerdings nicht daran, dass die Koalition noch lange hält. Luft verschaffen würde Schwarz-Rot Wirtschaftswachstum, aber das ist auch nicht in Sicht. Claudia Wächter, Nachrichtenredaktion.
1: Große Waldbrände in Deutschland und Tschechien halten aktuell Einsatzkräfte in Atem. In der Region am tschechischen Nationalpark Böhmische Schweiz nahe der Grenze zu Sachsen lodert seit Samstag ein Waldbrand, der sich zumindest nicht weiter ausbreitet. Dramatischer ist die Lage im brandenburgischen Jüterbog. Dort brennt es auf einem mit Munition belasteten früheren Truppenübungsplatz.
3: Mehr als 100 Hektar Fläche stehen in Jüterbog in Flammen und die Einsatzkräfte können nur zuschauen, denn die Altmunition und auch Chemikalien, die dort im Boden lagern, machen einen Löscheinsatz quasi unmöglich. Es ist zu gefährlich. Mit Schneisen soll zumindest ein Ausbreiten der Flammen verhindert werden. Wie in Brandenburg hoffen auch die Einsatzkräfte in Tschechien auf Regen. Mit Helikoptern wird im Nationalpark Böhmische Schweiz derzeit versucht, den Brand aus der Luft zu löschen. Diana Kramer, Nachrichtenredaktion.
1: In den Vereinigten Arabischen Emiraten ist nach einem iranischen Drohnenangriff ein Großbrand ausgebrochen. Betroffen ist ein Industriegebiet der Hafenstadt Fujairah. Der Zivilschutz sei dabei, die Lage unter Kontrolle zu bringen, heißt es vor Ort. Es ist die erste Warnung des Golfstaats vor einem iranischen Angriff seit Beginn der Waffenruhe zwischen den USA und Iran am 8. April.
4: Wetter. Heute Nacht fällt das Thermometer auf Werte um 17 Grad, Sonnenaufgang morgen früh gegen 7.10 Uhr. Die Ebbe erreicht ihren tiefsten Stand, morgen Vormittag gegen 9.30 Uhr. Die Wassertemperatur liegt weiterhin zwischen 18 und 19 Grad. Auch morgen erwarten wir sonniges Wetter mit mäßigem bis starkem Wind aus Nordosten und Tageshöchstwerten um 25 Grad.
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1: Ich bin Thomas Bort. In der Leipziger Innenstadt ist ein Auto in mehrere Menschen gefahren. 2 Menschen starben, 2 wurden schwer verletzt, wie ein Stadtsprecher mitteilte. Laut Polizei wurde der Fahrer festgenommen. Von ihm gehe derzeit keine Gefahr mehr aus. Nähere Informationen zum genauen Hergang und Hintergrund sind noch nicht bekannt. Der Vorfall ereignete sich in der Grimmaischen Straße, die vom zentralen Augustusplatz in die Leipziger Fußgängerzone führt. Kurz vor ihrem ersten Jahr im Amt steckt die schwarz-rote Bundesregierung im Umfragetief. Kanzler Merz hat mehr Kompromissbereitschaft vom Koalitionspartner SPD gefordert. Fraglich ist, ob das reicht, um die Kurve zu kriegen.
2: Wir können Kompromiss, das habe man bewiesen, sagt die SPD und ist wenig angetan von Merz' Forderungen. Es brodelt also weiter, man streitet, wer wen blockiert und damit auch die schwierigen Reformprojekte der Regierung. Aber aus allen Ecken hört man, wir müssen uns zusammenraufen. Die Mehrheit der Wähler glaubt allerdings nicht daran, dass die Koalition noch lange hält. Luft verschaffen würde Schwarz-Rot Wirtschaftswachstum, aber das ist auch nicht in Sicht. Claudia Wächter, Nachrichtenredaktion.
1: Große Waldbrände in Deutschland und Tschechien halten aktuell Einsatzkräfte in Atem. In der Region am tschechischen Nationalpark Böhmische Schweiz nahe der Grenze zu Sachsen lodert seit Samstag ein Waldbrand, der sich zumindest nicht weiter ausbreitet. Dramatischer ist die Lage im brandenburgischen Jüterbog. Dort brennt es auf einem mit Munition belasteten früheren Truppenübungsplatz.
3: Mehr als 100 Hektar Fläche stehen in Jüterbog in Flammen und die Einsatzkräfte können nur zuschauen, denn die Altmunition und auch Chemikalien, die dort im Boden lagern, machen einen Löscheinsatz quasi unmöglich. Es ist zu gefährlich. Mit Schneisen soll zumindest ein Ausbreiten der Flammen verhindert werden. Wie in Brandenburg hoffen auch die Einsatzkräfte in Tschechien auf Regen. Mit Helikoptern wird im Nationalpark Böhmische Schweiz derzeit versucht, den Brand aus der Luft zu löschen. Diana Kramer, Nachrichtenredaktion.
1: In den Vereinigten Arabischen Emiraten ist nach einem iranischen Drohnenangriff ein Großbrand ausgebrochen. Betroffen ist ein Industriegebiet der Hafenstadt Fujairah. Der Zivilschutz sei dabei, die Lage unter Kontrolle zu bringen, heißt es vor Ort. Es ist die erste Warnung des Golfstaats vor einem iranischen Angriff seit Beginn der Waffenruhe zwischen den USA und Iran am 8. April.
4: Wetter. Heute Nacht fällt das Thermometer auf Werte um 17 Grad, Sonnenaufgang morgen früh gegen 7.10 Uhr. Die Ebbe erreicht ihren tiefsten Stand, morgen Vormittag gegen 9.30 Uhr. Die Wassertemperatur liegt weiterhin zwischen 18 und 19 Grad. Auch morgen erwarten wir sonniges Wetter mit mäßigem bis starkem Wind aus Nordosten und Tageshöchstwerten um 25 Grad.

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1: Ich bin Thomas Brockt. Schreckliche Szenen in der Leipziger Innenstadt. Bei einer mutmaßlichen Amokfahrt sind am frühen Abend 2 Menschen getötet worden, 3 wurden schwer verletzt. Es gäbe viele weitere Verletzte, sagte Leipzigs Oberbürgermeister Jung. Sachsens Innenminister Schuster sagte über den festgenommenen Fahrer:
2: Wir haben es mit hoher Wahrscheinlichkeit zum Stand jetzt mit einem Einzeltäter zu tun. Und es ist ein Amoktäter. Wir gehen also davon aus, dass Leipzig absolut sicher ist. Man sich auch sicher in der Fußgängerzone wieder bewegen kann. Der Täter ist 33-jähriger deutscher Staatsangehöriger.
1: Sachsens Innenminister Schuster. Über ein mögliches Motiv ist noch nichts bekannt. Der Vorfall ereignete sich in der Grimmaischen Straße, die vom zentralen Augustusplatz in die Leipziger Fußgängerzone führt. Russland hat im Krieg gegen die Ukraine eine 2-tägige Waffenruhe um den Tag des Sieges im Zweiten Weltkrieg am 9. Mai angeordnet. Diese gelte auf Anordnung von Präsident Putin am 8. und 9. Mai, teilte das russische Verteidigungsministerium mit. Moskau zähle darauf, dass die ukrainische Seite dem Beispiel folge. Der ukrainische Präsident Selenskyj hatte zuvor mitgeteilt, dass Kiew keine offiziellen Angebote zu einer möglichen Feuerpause erhalten habe. Kurz vor ihrem ersten Jahr im Amt steckt Schwarz-Rot im Umfragetief. Kanzler Merz forderte den Koalitionspartner SPD zu mehr Kompromissbereitschaft auf. Fraglich ist, ob das reicht, die Kurve zu kriegen.
3: Wir können Kompromiss, das habe man bewiesen, sagt die SPD und ist wenig angetan von Merz' Forderungen. Es brodelt also weiter, man streitet, wer wen blockiert und damit auch die schwierigen Reformprojekte der Regierung. Aber aus allen Ecken hört man, wir müssen uns zusammenraufen. Die Mehrheit der Wähler glaubt allerdings nicht daran, dass die Koalition noch lange hält. Luft verschaffen würde Schwarz-Rot Wirtschaftswachstum. Aber das ist auch nicht in Sicht. Claudia Wächter, Nachrichtenredaktion.
1: Nach einem möglichen Ausbruch des Hunter-Virus auf einem Kreuzfahrtschiff ist auch ein deutscher Passagier gestorben. Das teilte der niederländische Reiseveranstalter mit. Weitere Einzelheiten wie Geschlecht oder Alter sind noch nicht bekannt. Zuvor war bereits bekannt geworden, dass ein älteres Ehepaar aus den Niederlanden gestorben war. In allen Todesfällen ist noch nicht bestätigt, dass es einen Zusammenhang mit einem möglichen Ausbruch des Hunter-Virus gibt. Bei einem erkrankten Passagier war das Virus aber nachgewiesen worden.
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1: Ich bin Ursula Winkler. Bei einer mutmaßlichen Amokfahrt in der Leipziger Innenstadt sind 2 Menschen getötet worden. 3 Menschen wurden schwer verletzt. Der Fahrer wurde laut Polizei festgenommen. Sachsens Ministerpräsident Kretschmer geht von einer mutmaßlichen Amokfahrt aus.
2: Er werde alles daran setzen, die Tat schnell und vollständig aufzuklären. Sachsen halte zusammen, betonte der Landeschef. Ein Auto war vom zentralen Augustusplatz in der Leipziger Innenstadt in eine Fußgängerzone gerast. Dabei kollidierte das Fahrzeug mit mehreren Menschen. Die Hintergründe der Tat sind aktuell unklar. Der mutmaßliche Täter befindet sich in Polizeigewahrsam. Bei ihm soll es sich um einen 33-jährigen Deutschen handeln. Er ließ sich widerstandslos festnehmen. Tanja Wagner, Nachrichtenredaktion.
1: Russland hat im Krieg gegen die Ukraine eine 2-tägige Waffenruhe um den Tag des Sieges im Zweiten Weltkrieg angeordnet. Diese gelte auf Anordnung von Präsident Putin am Freitag und Samstag, teilte das russische Verteidigungsministerium mit. Kurz darauf kündigte die Ukraine ebenfalls eine Waffenruhe an. Diese soll bereits ab Mittwoch gelten.
3: Das gab es in 4 Jahren Ukraine-Krieg noch nicht. Zeitlich versetzte Waffenruhen. Erst will die Ukraine morgen und übermorgen nicht schießen, Russland will am Freitag und Samstag stillhalten. Dann wird in Russland der Tag des Sieges gefeiert. Die Ukraine gibt damit keine Garantie für die Militärparade in Moskau ab. Doch Russland hat für den Fall von Angriffen mit Vergeltung gedroht. Es ist doch unwahrscheinlich, dass Kiew so etwas plant. Selenskyj geht es darum, über Waffenruhen wieder in Friedensgespräche zu kommen. Friedemann Kohler, Nachrichtenredaktion.
1: Nach einem möglichen Ausbruch des Hunter-Virus auf einem kleinen Kreuzfahrtschiff im Atlantik sind 3 Menschen gestorben, darunter ist auch ein deutscher Passagier, wie das Auswärtige Amt bestätigte. Außerdem starb ein älteres Ehepaar aus den Niederlanden. Nach Angaben des Veranstalters gibt es mehrere Hunter-Virus-Verdachtsfälle an Bord. Bei den 3 Todesfällen ist aber noch unbestätigt, ob sie tatsächlich mit dem Virus zusammenhängen. US-Sängerin Britney Spears hat ihre Schuld eingeräumt, unter Alkoholeinfluss Auto gefahren zu sein. Über ihren Anwalt gab sie das vor einem Gericht in Kalifornien zu. Spears kommt mit dem Vergleich um eine härtere Bestrafung herum. Sie bekam eine 1-jährige Bewährungsstrafe und muss sich an mehrere Auflagen halten.
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